0: What is a beast?
1: Die Holometabola enthalten die Ordnung der Coleoptera mit 166 Familien, 453

0: 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Ubi tot sensus collocavit in pulice, ubi visum in obra etendit, ubi gustatum applicavit, ubi odoratum inservit, ubi vero truculentam illam et portione maximam vocem ingeneravit.
1: Die Fähigkeit zur Lauterzeugung kommt vielen Insekten zu, und zwar entweder als bloße Begleiterscheinung anderer Vorgänge oder als selbstständiges Phänomen von verschiedenartiger, zum Teil noch strittiger Bedeutung.
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Hymenoptera, Hautflügler inklusive der Ameisen, der Schlupf- und Gallwespen, bisher rund 100.000 beschriebene Arten. Es konnte noch kein befriedigendes phylogenetisches System aufgestellt werden.